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Mit Sarah ist es jetzt vorbei. Aber ich habe eine neue. Sie heißt Carmen. Aber Carmen mag auch kein Hip-Hop. Carmen steht auf Stevie B.

0: Elisabeth, wer ist der Beste?
1: Mama!
2: Achtung, Achtung! Das hier ist kein Test!
3: Naja, vielleicht ein bisschen.
2: Naja,
3: vielleicht ein bisschen.

0: Läuft das? Läuft das jetzt wirklich schon? Ich dachte, wir haben noch... Okay. Willkommen zu etwas, das ich ehrlich gesagt selbst noch nicht ganz überblicke. Ich bin René, 1Chaos71, und das ist hier Chaosfunk mit der Special-Sondersendung Studio Wahnsinn. Normalerweise bin ich hier alleine. Normalerweise. Aber heute habe ich Verstärkung mitgebracht. Und ich sage euch jetzt schon, es tut mir leid.
1: Hallo? Hallo? Tiny ist da! Tiny ist da! Hört ihr mich? Hallo? Ich bin so aufgeregt. Ich kann kaum sitzen. Ich sitze ja auch gar nicht. Ich stehe auf dem Stuhl. René sagt, ich soll runter. Aber ich stehe trotzdem.
2: Guten Tag, ich bin Bassosaurus. Ich bin hier, das ist reicht, ja.
0: Und damit ist eigentlich schon alles gesagt, was ihr wissen müsst. Das ist hier Studio Wahnsinn, 2 Stunden, 3 Charaktere, keine Garantie. Bassosaurus, willst du noch was sagen, was wir heute machen?
2: Wir spielen Musik, wir streiten und am Ende gewinnt jemand oder keiner. Beides ist möglich.
1: Ich gewinne jetzt schon. Und jetzt kommt Guns N' Roses, weil Bassosaurus das wollte. Und ich finde das gut, weil es laut ist.

0: So, Tiny, du bist dran. Stell dich vor, ruhig, langsam und ohne auf den Stuhl zu steigen.
1: Ich bin Tiny. Ich bin klein, aber dafür bin ich sehr laut. Und ich höre Musik, die glücklich macht. Und ich habe als erstes Barbie Girl ausgewählt, weil, Renny schaut gerade zu, weil es ein Klassiker ist und weil ich es liebe, weil du nichts dagegen machen kannst.
0: Ich? Okay, Barbie Girl. Van Aqua? Okay, ich sag nichts. Ihr hört das jetzt.
2: Hiya, Bobby.
3: Hi, Ken.
2: You wanna go for a ride?
3: Sure, Ken.
2: Jump in.

0: Well, Bobby, we're just getting started.
1: Oh, I love you, Ken.
2: Bassosaurus, dein Song, bitteschön.
3: Johnny Cash. Hört. Weil nach Barbie Girl etwas geerdet werden muss. Ihr werdet es verstehen.
4: Das ist so traurig. Das macht mich traurig. Warum machst du das?
3: Weil das Leben ist

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1: Okay, mein Song. Und ich versuche hier eine Brücke zu bauen zwischen Tiny und Bassosaurus. Was ungefähr so schwierig ist, wie Nordpol mit der Sahara zu verbinden. David Bowie mit Let's Dance. Weil manchmal muss man einfach tanzen. Selbst im Chaos.

0: Wir schauen mal kurz in den Chat. Wer ist schon dabei heute? Schreibt eure Namen rein oder sagt uns kurz Team Tiny, Team Bassosaurus oder Team René, um mal schauen, wer hier die meisten Fans hat.
1: Team Tiny, Team Tiny, alle Team Tiny, sofort!
2: Die Vernünftigen wählen Bassosaurus.

0: So, im Chat hat sich was getan. Und zwar Spaßmacher, Hallöchen. Und an die Blue Moon Girl 4. Ja, Spaßmacher, wenn du nur Deko bist, für welches Team bist du denn? Team Tiny, Team Bassosaurus oder Team René? Ja, Blue Moon Girl 4 macht's richtig, Herr Team René. Dankeschön. Okay, wir machen das jetzt offiziell. Das Musikduell, die Regeln sind ganz einfach. Ich nenne ein Thema, Tiny und Bassosaurus wählen je einen Song, der dazu passt. Ihr, also die Hörer, entscheidet, wer gewinnt. Schreibt im Chat Tiny oder Bass. Los geht's, Runde 1. Das Thema ist Sommer.
1: Ganz einfach. Klappe, Tropicana, Wham, Sonne, Strand, Cocktails, perfekt.
2: Sommer ist auch Gewitter. Riders on the Storm, The Doors, der warme Sommer.
0: Ich sage nichts. Ihr hört erst Tiny, dann Bassosaurus und dann Chat entscheidet.

0: So, shit. Wer hat Runde 1 gewonnen? Tiny mit Wham? Oder Bassosaurus mit den Doors? Schreibt es rein, während wir die Runde 2 vorbereiten. Das Thema? Montag.
1: Montag ist toll! Neuer Tag, neue Chancen. Natasha Bedingfield mit Unwritten. Alles ist möglich.
2: Montag? I don't like Mondays. Boomtown Rats. Weil niemand Montag mag. Die Wahrheit.
1: Ich mag Montag. Ich mag alle Tage.
2: Das erklärt viel.

So, Entschuldigung, White Devilin, Hallöchen. Ich bin mir gerade nicht sicher, aber ich beginne das Lied nochmal. Hallo, White Devilin. Hallöchen.

Ja, da haben wir einen Zwischenstand im Chat. Und zwar haben wir hier einmal, jetzt haltet euch fest, ich weiß nicht, wie es zusammengekommen ist. Im Chat haben sie entschieden, Team Tiny, eine Stimme, Team Bass, leider 0 Stimmen, Team René, eine Stimme. Frag mich nicht, wie das zustande kommt, aber Team Spasi ist auch einmal vertreten und einmal Team Montag. Ja, ich schiebe kurz was Eigenes rein, bevor es weitergeht. Don't Stop Me Now von The Queen, weil das genau das ist, was ich im Moment brauche, um diese Sendung zu überleben. 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

Halbzeit, wir sind bei einer Stunde. Noch eine Stunde vor uns. Ich lebe noch, Tiny lebt noch. Basosaurus war schon vorher halbtot, also zähl das nicht. Wir haben jetzt kurz Pause vom Duell und geben den Chat an euch ab.

0: Ja, das war Gorillaz mit von viel, nee, andersrum. Gorillaz mit Feel Good Inc. Ja, Mini-Quiz. Eine Frage. Wer zuerst im Chat antwortet, gewinnt. Auch du, Luna. Hallöchen im Chat. Was jetzt gehört, hört ihr genau hin. Was genau ihr gewinnt, weiß ich noch nicht so richtig. Aber irgendwas gewinnt man ja immer. Die Frage, jetzt aufgepasst. Welches Jahr war der erste Nummer 1 Hit von Wham in Deutschland? Schreibt's rein. Los geht's.
1: Ich weiß es, ich weiß es, ich weiß es. Ich darf es aber nicht sagen, weil das Spiel kaputt macht, weil ich nicht das Spiel kaputt machen will. René hat es mir gerade mit den Augen erklärt.
2: Ich weiß es auch. Ich sage nichts. Würde

0: Ja, ja. White Devilin sagt, gute Frage, bin zu jung, um das zu wissen. Haha, ist das haha ironisch gemeint oder wie? Okay, letzte Runde Duell, Thema Essen. Ich weiß nicht, warum ich das Thema gewählt habe, aber wir sind hier nun mal, ne?
1: Essen, Essen, Essen, eat it, eat it, eat it. Funny Weird AI, das ist Genie, das ist Kunst, das ist...
2: Eggs and Sausage, Tom Waits, weil echtes Essen keine Parodie braucht.
1: Das ist eine Beleidigung.
0: Ja, hier ist es. Das ist die totale Eskalation. Ich lasse euch jetzt beide streiten, während die Songs laufen. Ich schiebe danach meinen Song rein. Monty Python, und weil das hier offensichtlich eine Komödie ist.

0: I said to him, Bernie, I said, they'll never make that money, mate.
1: Waffenstillstand?
2: Waffenstillstand? Gegen René?
3: Na super. Ich werde verraten. Live und on air. Ihr seht es gerade in Echtzeit. Meine Güte. Bohemian Rhapsody. Weil das mein Abgesang ist.

Okay, die letzte halbe Stunde ist schon angebrochen. Noch nicht ganz. Wir brauchen ein Ergebnis. Ich bin gerade aus dem Chat raus. Warum? Warum das? So, gehen wir wieder rein. Hallo? Ja, ich muss was schreiben. Ich weiß. So wie der da. So, wir brauchen ein Ergebnis, Chat. Finale Voting. Wer hat das Musikduell gewonnen? Team Tiny, Team Bassosaurus oder zur Not Team René? Schreibt's rein, ich lese in ein paar Minuten aus. 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Ein Hallöchen an die Conny vor allen Dingen.

0: hier sind geteilte Meinungen beziehungsweise fast gleiche Meinungen. ja, das Ergebnis. Ihr werdet es nicht glauben. Das Ergebnis ist, ja, wir haben ein Ergebnis und ein eindeutiges Ergebnis. Ich fange unten an. Ich weiß immer noch nicht, wie die zwei da reinkamen. Team Spasi mit einer Stimme. Guido, Team Montag, eine Stimme. Der René hat zwei Stimmen. Und Tiny, geschlagene drei. Ihr seid da nimmer ganz sauber. Nein, alles Gute, super, super. Gratulation oder Mitgefühl, je nachdem, wie ihr wollt, an die ganzen Mitmacher und ja. ja, Basosaurus war euch zu düster. Okay.
1: Ich hab gewonnen. Oder verloren? Na, beide. Ja, doch. Ich hab gewonnen. Ja, das zählt. Aber egal, wie es ist. Ich hatte Spaß und das zählt.
2: Ja, moralischer Sieg. Für mich. Immer.
0: Ja, okay. Ich verabschiede euch mit ein paar letzten Songs. Zuerst, weil Tiny mich darum angefleht hat und ich keinen Nerv mehr hatte zu streiten. Happy. Hier sind ein paar Songs falsch. Hier ist was falsch, sehe ich gerade. Happy Pharrell Williams mit Happy.

So sieht's aus, ja. Aber wenn man einem den Wunsch nicht abschlagen kann, kann man dem anderen auch nicht den Wunsch abschlagen. Weil Basosaurus mir einen Blick zugeworfen hatte, der keinen Widerspruch duldete, ist hier AC/DC mit Highway to Hell.

So war das. Seid ihr jetzt zufrieden, ihr beiden? Okay, die beiden nicken. Okay. Dann spiele ich noch zwei für mich, weil ich das mir verdient habe.

0: Ach ja, das war Gästli mit Never Gonna Give You Up, weil ich euch nie aufgebe, selbst nach dieser Sendung.
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0: Das war Marvin Gaye. Ich kann nicht wirklich Englisch. Englisch ist not the free. My English is not the yellow from the egg. So, ihr wisst Bescheid. What's going on war der Titel, weil das die einzig sinnvolle Frage nach 2 Stunden Studio-Wahnsinn ist. Als nächstes habe ich jetzt hier als vorvorletztes The Beatles mit The End, weil, ja, das war Studio-Wahnsinn, das erste und vielleicht nicht das letzte. Und das entscheidet ihr im Chat oder auch im Discord oder auch privat? Nein. Mal schauen. Ich bin René, alias 1 aus Team 1. Das war Chaosfunk mit der Special-Ausgabe Studio Wahnsinn. Und Tiny, ich glaube Tiny und Bassosaurus, den Namen kann ich immer noch nehmen, sagen auch noch was.
1: Tschüss. Das war das Beste. Wir machen das wieder. Ja, sofort. Morgen. Jetzt!
2: Auf Wiedersehen. Es war nicht schlimm. Das ist ein Kompliment.
0: Ja, okay. Okay, klar. Passt auf euch auf. Bis zum nächsten Mal. Jetzt für euch erstmal der vorvorletzte Titel: The Beatles mit The End.

Mit Sarah ist es jetzt vorbei. Aber ich habe eine neue. Sie heißt Carmen. Aber Carmen mag auch kein Hip-Hop. Carmen steht auf Stevie B.

Hallihallo, hallöle. Hier ist wieder das Sendestudio Spreewald am Mikrofon, euer Bernie. Und hier sind sie wieder, die deutschen Hits für Jung und Alt.

Jung und Alt heißt in dem Fall alte und halt auch neue Songs. Hauptsache Deutsch. Ja, und ich freue mich, dass ihr wieder so zahlreich eingeschaltet habt. Und na klar, geht's wieder quer durch die Jahrzehnte. Wir haben 6:30 das Geburtstagskind des Tages, wobei ich hatte heute wirklich große Auswahl. Also, da war zum Beispiel die Katzenberger, die heute 40 wird, aber das hätte, glaube ich, nicht so ganz gepasst musikalisch. Also, ich habe eine andere rausgesucht, die ist viel erfolgreicher. Lasst euch überraschen. Den Oldie der Stunde, Viertelstunde später, dann gegen 7 den Spaß zur vollen Stunde. Und in der letzten Dreiviertelstunde kümmern wir uns wieder um die Hits der letzten Woche und die erfolgreichsten Titel und bringen dann die Charts. Also wie gehabt, ne? Ja, und wenn ihr noch nicht auf die Kalender geschaut habt, ist tatsächlich heute bereits der 1. Oktober, das vierte und letzte Quartal in diesem Jahr hat angebrochen. Das ist das Quartal, wo drin auch Weihnachten liegt. Ich kann mir das noch überhaupt nicht vorstellen, höchstens wenn man durch den Supermarkt geht, aber ich mache da einen großen Bogen drum.

Ja, und angeblich sollen heute ja die Spritpreise runtergegangen sein. So, was ich so gehört habe, scheint das ja nur ganz minimal gewesen zu sein. Vielleicht kommt da ja noch was, aber ich lasse mich überraschen. Ich habe auf jeden Fall für ein paar hundert Kilometer noch Sprit im Tank. Also, ich habe das ganz bewusst so justiert, dass ich erstmal ein paar Tage abwarte, bevor es dann tatsächlich dazu kommt. So wie halt auch im letzten, beim letzten Mal. Ihr kennt das Spielchen, ne? So, meine Lieben, da wünsche ich jetzt viel Spaß in den kommenden zwei Stunden. Wir starten die Sendung mit einer jungen Dame, die ich super gerne höre. Ist auch immer noch hochaktuell in Hitparaden mit dabei. Anna-Maria Zimmermann hier mit ihrem großen Hit 1000 Farben hat das Glück. Ja, und damit legen wir jetzt los. Viel Spaß!

Anna Maria Zimmermann, tausend Farben hat das Glück aus dem Jahr 2020. Ja, genauso sieht's aus. Der Song kombiniert einen tanzbaren Disco-Fox-Beat mit einer positiven, tiefgehenden Botschaft über Selbstakzeptanz, Liebe und die Schönheit von menschlichen Fehlern und Macken. Und da ist sie, ihr werdet es wahrscheinlich wissen, entsprechend auch vorgeprägt. Und ich finde es toll, wie sie mit diesem Thema umgeht. Ihr wisst, was ich meine, hoffe ich. So, es geht weiter mit Christian Leis. Ein Song aus dem letzten Jahr für die Ewigkeit. Das Besondere an dieser Veröffentlichung, sie markiert das 25-jährige Jubiläum von Leis im Musikgeschäft, nachdem er Anfang der 2000er Jahre seinen allerersten Plattenvertrag unterschrieben hat. Inhaltlich knüpft das Lied an seinen erfolgreichen Alben an und erzählt eine berührende Liebesgeschichte über Beständigkeit und tiefe Verbundenheit.

Ja, ein bekannter Country-Schlager der deutschen Sängerin Juliane Werding aus dem Jahr 1976, ja schon ein richtig altes Teil. Man muss das Leben eben nehmen, wie das Leben eben ist. Geschrieben und komponiert wurde das Lied vom berühmten Singer und Songwriter Gunther Gabriel. Der Song erzählt mit viel Humor und Augenzwinkern eine emanzipierte Geschichte über eine Frau, die sich die aufdringlichen Annäherungsversuche eines Mannes nicht gefallen lässt und ihn stattdessen schlagfertig abzuwehrt. Tja, auch in den 70er Jahren war die Frau schon ziemlich frech, muss ich mal so sagen. Ja. So, wir kommen zu Frieda Gold und ihr Durchbruch hat sie 2011 erlangt mit dem damaligen Hit »Wovon sollen wir träumen?«

Depudi ist mit Alte wie ein Baum in der 1999er Version. Das Original stammt aus dem Jahr 1976 und gilt als eine der bekanntesten und erfolgreichsten Hymnen der DDR-Rockgeschichte. Die 1999er Version verpasste dem nostalgischen Rocksong einen zeitgemäßen treibenden Song, der stark an das damalige Party- und Popschlagerstil wie etwa bei Wolfgang Petri angelehnt war. Ja, das passt doch, glaube ich, ganz gut, diese Beschreibung. Miss Perfect ist eine mitreißende und ehrliche Popschlager-Single der deutschen Sängerin und Moderatorin Christine Stark aus dem letzten Jahr. Inhaltlich bricht das Lied auf humorvolle Weise mit dem perfekt inszenierten Scheinbild moderner Social-Media-Mütter. Christine Stark feiert darin herrlich chaotische Alltagssituationen von morgendlichem Stress beim Kita-Drop-Off bis hin zum verbrannten Auflauf und setzt ein klares Zeichen für Mut zur Lücke und gegen den Perfektionsdruck. Ja, so schwer war das Wort auch gar nicht. Perfektionsdruck, genau. So, auf hier geht's.

Wenn du da bist, ist eine der emotionalsten und bekanntesten Balladen der deutschen Popband Pur. Sänger und Texter Hartmut Engler schrieb das Lied für seinen zu diesem Zeitpunkt noch ungeborenen Sohn. Das Stück gilt bis heute als eine der schönsten deutschen Hymnen auf das Wunder der Geburt, das Elternwerden und die bedingungslose Liebe zu einem Kind. Ja, starker Charakter, toller Song und schönes Thema.

Ja, wir haben 18 Uhr und 35 Minuten. Wir kommen jetzt zum Geburtstagskind des Tages. 36 Jahre jung ist sie heute geboren. Es geht um keine geringere als Marina Marx, die übrigens bürgerlich Marina Mast heißt. Und eine deutsche Pop- und Schlagersängerin ist die am 1. Oktober 1990 in Laupheim in Baden-Württemberg geboren wurde. Ja, in der Grundschulzeit hatte sie bereits Gitarren-, Klavier- und Gesangsunterricht genommen. Ursprünglich wollte sie nach der Schule Kriminalbeamtin werden, was jedoch an der Mindestgrößenvorgabe scheiterte. Stattdessen absolvierte sie eine Ausbildung zur Friseurmeisterin. Später zog sie nach Hamburg, um Berufsschullehramt zu studieren. In diesem Zeitpunkt verdiente sie sich als Straßenmusikerin Geld dazu. Neben ihrer heutigen Musikkarriere ist sie auch als Vocal Coach tätig und engagiert sich in einem Kosmetik-Startup. Ihre erste große Aufmerksamkeit erlangte sie 2016 durch die Teilnahme an der Castingshow The Voice of Germany. Im Jahr 2018 trat sie im Vorprogramm der Boyband Feuerherz auf, was ihre Bekanntheit in der Schlagerszene steigerte. Ein Jahr später, im Jahr 2019, kam ihre Debütsingle One Night Stand raus und wurde zu einem großen Clubhit. Wiederum ein Jahr später, im Jahr 2020, ihr erstes Soloalbum Der geilste Fehler und landet direkt in den Top 25 der deutschen Albumcharts. 2023 folgte dann das zweite Studioalbum Wahrheit oder Pflicht. Von 2021 bis 2023 war Marina Marx mit ihrem Sängerkollegen Carsten Walter, Ex-Mitglied der Band Feuerherz, liiert. Das Paar trennte sich freundschaftlich, veröffentlichte zuvor jedoch gemeinsam Duette wie Fahr zur Hölle. Marx geht in die Öffentlichkeit sehr transparent mit privaten Themen um. Sie leidet unter der Hormonstörung PCOS, da sie Single ist, aber einen größeren Kinderwunsch hegt, entschied sie sich für den Weg über eine Kinderwunschklinik, um sich den Traum vom Mutterwerden zu erfüllen. Ja, zum PCOS habe ich mal ganz kurz nachgeschlagen. Ich war ganz überrascht. Es sind davon Frauen im gebärfähigen Alter, von 5-10% betroffen. Und das ereignet sich so, dass Zyklusstörungen sind, unregelmäßig oder selten oder komplett ausbleibende Regelblutungen oder aber auch verstärkte Körperbehaarung an der Oberlippe oder an den Rücken, Akne oder Haarausfall ist auch möglich, Stoffwechselprobleme mit Übergewicht und ja, Risiko für Typ-2-Diabetes, aber auch oft erschwerte Eizellenreifung, was zu einem unerfüllten Kinderwunsch führen kann. Genau deswegen hat sie ja eben diesen Weg auch genommen zur Kinderwunschklinik. Ja, Marina Marx, und ich habe ihr größten und erfolgreichsten Hit rausgesucht, Der geilste Fehler meines Lebens. Happy Birthday, Marina!

Ja, das war EAV oder auch die erste allgemeine Verunsicherung. Eine österreichische Rock-Pop-Band mit ihrem absoluten Kulthit Märchenprinz. Das Lied arrangierte zum ersten Nummer 1-Hit der EAV in ihrer Heimat Österreich und hielt sich dort 4,5 Monate in den Top-Charts. Auch in Deutschland bedeutete der Song den kommerziellen Durchbruch der Band. Mit einer kräftigen Portion Satire und Austropop-Sound nimmt er das Lied den Macho-Kult und die ländliche Diskothekenszene der 80er Jahre aufs Korn. Ja, und das ist ihnen relativ gut gelungen, wie ich finde. So, ein Song aus dem Bereich Neue Deutsche Welle aus dem Jahr 1982. Tretboot in Seenot von Fräulein Menke.

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0: Alle Farben Liebe, eine tiefgründige moderne Popschlager-Single des österreichischen Musikers und Songwriters Nick P. aus dem Jahr 2024. Der Song bricht mit typischen Schlager-Klischees und ist ein starkes musikalisches Plädoyer für Toleranz, Vielfalt und Akzeptanz. Nick P. erzählt darin die Geschichte zweier alter Schulfreunde, die sich nach Jahren an einer Bar wiedersehen. Einer der beiden vertraut dem anderen schließlich an, dass er nach einer harten Phase die große wahre Liebe gefunden hat. Und zwar in einem Mann namens Martin, der ebenfalls mit ihnen zur Schule ging. Der Song ruft dazu auf, Masken fallen zu lassen und kompromisslos zu lieben, wen man möchte. Ja, tolles Statement und ja, schöner Titel, wie ich finde. So, wir kommen jetzt zum Oldie der Sendung mit der Höchste Eisenbahn. Den hatte ich eigentlich für drei Viertel schon angekündigt. Und der kommt aus dem Jahr 1964 von Drafi Deutscher. Und der Song heißt Cinderella Baby, kennen wir alle. Und ja, man soll es gar nicht für möglich halten. Aber als Drafi Deutscher den Song aufgenommen hat, war er gerade mal 18 Jahre alt.
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Mario Semmüller, Westernhagen, bitte wieder hier aus dem Jahr 1998. Das Lied wurde zu einer absoluten Hymne über das Heimkommen, das Wiederfinden des eigenen Weges und die Erleichterung nach einer langen Phase der Orientierungslosigkeit. So, mittlerweile haben wir 19 Uhr und 2 Minuten. Es wird Zeit für den Spaß zur vollen Stunde. Und heute habe ich mir mal was ganz Besonderes rausgesucht, und zwar die Höhner. Und keine Angst, sie singen fast nur in kölscher Mundart, ich weiß, aber bei diesem Song ist es halt etwas anders. Der Refrain, ja, der ist in kölscher Art, aber alles andere ist in Hochdeutsch gesungen. Ja, die humorvolle Geschichte des Liedes, das ist eine Jodelade, hey, erzählt von 5 Kölnern, die eine Radtour machen, sich hoffnungslos verfahren und schließlich völlig durstig im berühmten Münchner Hofbräuhaus landen. Trotz des anfänglichen Heimwehs sind sie von der bayerischen Gastfreundschaft und dem Bier so begeistert, dass sie lauthals auf Kölsch singen. Das ist eine Jodelade, hey. Das ist ein guter Laden hier auf Hofdeutsch. Der Song beschreibt außerdem das amüsante Aufeinandertreffen mit einem waschechten Sepp, der vom kölschen Gesang angesteckt wird und plötzlich mitsingt. Ja, nett gemachter Song, und ja, den habe ich mir heute mal rausgesucht. Viel Spaß damit. Hier ist

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0: Ja, das war Purple Schulz und die neue Heimat mit Sehnsucht davor. Habt ihr die Mütterfreiheit gehört? Mit Herzschlag ist der Takt. Und das ist eine Jodelarie von den Höhnern zum Spaß der vollen Stunde. So, heute hat sich viel getan in den Top 20. Wollen wir schnell loslegen.
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0: Ganz genau, und dann legen wir mal los auf Platz Nummer 20, der Absteiger der Woche. Von 5 auf die 20 abgestürzt, 4 Wochen dabei und heilig mit meilenweit. Und auf Platz 19 haben wir den ersten von 2 Wiedereinsteigern, 4 Wochen jetzt insgesamt dabei. Pietro Basile wieder reingehüpft in die Charts mit Miss Italia.
1: Platz 19, Wiedereinsteiger. Ich schuld dich ab mit dem

0: Auf Platz 18 von der 9 runter, auch Riesenabsturz, 9 Plätze für Joe Heintle mit schwer zu erklären in der 23. Woche. Von der 17 auf der 18, nee, von der 18 auf die 17, so rum. 10. Woche Marie Reim auf allen Sprachen. Wir haben so viele Aufsteiger heute. Mit einem Platz reicht es heute nicht, um reinzukommen in die Playlist. Von 7 runter auf die 16 ging es in der 3. Woche für Anna-Maria Zimmermann mit Arrivederci, Ciao Amore. Und auf der 15 haben wir den 2. Wiedereinsteiger. 2 Wochen jetzt dabei, DJ Herzbeat und Anna-Maria Eilfeld. Verlieb dich nicht in einem Heartbreaker.
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0: Ja, Heartbreaker war das von DJ Herzbeat und Anna-Maria Alfeld. Auf der 14 haben wir den ersten von zwei neuen Steigern diese Woche. Ella endlich hat was Neues. Tatcha, Baby, neu auf Platz Nummer 14.
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0: Ja, endlich mit ihrer neuen Single Cha-Cha-Cha. So, meine Lieben, wir schauen mal, wie es weitergeht. Auf Platz Nummer 13 ist von der 16 raufgesprungen Laura und Marc und Amber von Else mit Ich geb ne Runde Liebe aus, sind jetzt 5 Wochen mit dabei.
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0: Auf der 12 von der 17 rauf, 5 Plätze nach oben, dritte Woche, Julian Reim und Anna-Maria Sivkov mit Was wirst du ihm sagen?
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Ja, normalerweise spiele ich ja Titel aus, die einen größeren Sprung nach vorne gemacht haben. Allerdings heute sind es so viele, dass ich da wirklich ein bisschen abkürzen muss und ganz bewusst die Songs, die schon lange, lange mit dabei sind, einfach mal ein wenig ausbremse. Zum Beispiel ist das hier mit Helene Fischer der Fall. Heute Nacht, 18. Woche mittlerweile dabei, von 14 wieder rauf auf die 11 in der 18. Woche, wie gesagt. Und da machen wir gleich weiter mit der Top 10.

0: Platz 10.
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2: Matthias Reim aus meinem Kopf, von der 3 runter auf die 10. Sechste Woche.
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0: So, da ist der richtige Schalter. Da ist das Mikrofon wieder auf Platz 9. Top-Aufsteiger der Woche. Ja, auch einer, der schon lange dabei ist, aber da kann ich wieder nicht drauf verzichten. Bei 6 Plätzen da oben. Top-Aufsteiger von der 15. auf die 9. dritte Woche. Ramon Roselli. Alles, was du suchst.
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0: Platz 8.
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2: den Maite Kelly mit Ein Kuss in Paris. Von der 12 rauf auf die 8, 22. Woche.
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0: Sie sind aber noch Platz 7, haben wir den höchsten Neuensteiger in dieser Woche. Die Familie Petri ist am Start. Und zwar einmal der Wolfgang als Opa, der Achim als Papa und der Giorgio als Sohnemann. Mit dem Titel Weiter, immer weiter. Neuensteiger Nummer 2 und wie gesagt auch höchster auf Platz Nummer 7.
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0: Ja, das neue, die neue Single von der Familie Petri, sage ich einfach mal. Von der 10 auf die 6 hoch ging's für Matthias Raimund Flashback in der zweiten Woche.
1: Platz 6.

0: Platz 5.
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2: von. Andrea Berg von der Ach, rauf auf die 5 kann ich auch nicht ausspielen aus Zeitgründen. 8. Woche dabei, das kann uns keiner nehmen.
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0: Platz 4.
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2: Die Kerstin hat tausendmal nein unverändert auf der 4 in der 15. Woche.
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0: So, da haben wir nochmal Opa höchstpersönlich, Wolfgang Petri alleine mit Morgengold, ging von der 6 rauf auf die 3 in der 7. Woche.
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0: Ja, was eine verrückte Woche. Wir haben insgesamt 9 Aufsteiger gehabt. Dazu gab es auch noch 2 Wiedereinsteiger und 2 Neueinsteiger. Also insgesamt 13 von 20 Scheiben, die Richtung Norden gingen. Und da platzt einfach die Sendung aus dem Rahmen. Und ich musste ein bisschen improvisieren. Ich hoffe, ihr habt Verständnis dafür. So, die Nummer 1, die gibt es natürlich gleich noch. Helene Fischer an meiner Seite. Da hat sich wenigstens nichts getan in der 4. Woche. Rausgefallen sind 4 Songs, und zwar Nino D'Angelo und Marina Marx. Ja, heute Geburtstag, Frechheit, oder? Bella Italia, e Amore. Pia Sophie ist rausgefallen mit Wenn das zu viel ist. Anna Karina Wojcik mit Unzensiert und Pia Sophie mit Ein Kuss ohne Liebe nicht mehr mit dabei. So, meine Lieben, ich sage vielen lieben Dank fürs zahlreiche Einschalten. Ich hoffe, die Sendung hat euch gefallen. Und ich hoffe, ich habe nächste Woche für die Top 20 ein bisschen mehr Zeit für die wesentlichen Songs. Nächste Woche Donnerstag ab 18 Uhr ist es dann wieder soweit. Würde mich freuen, wenn ihr wieder dabei seid. Hier aus dem Tennisstudio Spreewald sage ich jetzt wie bye-bye. Und bis zum nächsten Mal, euer Bernie. Bye bye.
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